0: Sternzeit 65939.7, Logbuch von Lieutenant Karis, bajoranische Ingenieurin. Der Hauptdeflektor hat heute eine unerwartete Partikelsignatur aufgenommen. Während die Crew Alarm schlug, spürte ich eine seltsame Ruhe, wie eine leise Stimme in meinem Geist. Ob die Propheten uns wieder einmal führen? Morgen werde ich weiterforschen.
1: Sternzeit 8.9.1. Logbuch von Lieutenant Creever, orionischer Sicherheitsoffizier. Ich habe heute den dritten Phasertraining-Wettbewerb in Folge gewonnen. Mein Rekord bleibt ungeschlagen, aber der erste Offizier meinte, dass mein Einsatz von Improvisation nicht im Handbuch steht. Soll das eine Kritik sein? Effektivität ist effektiver als Handbücher.
2: Ich riesen.

Liebe Fahrgäste in der U-Bahn Nummer 42, wir möchten Ihnen mitteilen, dass wir uns momentan in einer kuriosen Situation befinden, die zu einer kleinen Verzögerung führt. Ein freundliches Eichhörnchen hat beschlossen, heute Morgen die Schienen als seinen persönlichen Hindernisparcours zu nutzen. Es hat offensichtlich den Zeitplan nicht ganz verstanden und hüpft nun vergnügt von Gleis zu Gleis. Unsere Techniker sind bereits vor Ort, um dem kleinen Kerlchen den Weg in den nahegelegenen Park zu weisen. Wir entschuldigen uns für die entstandene Verzögerung und danken Ihnen für Ihre Geduld. Sobald das Eichhörnchen freiwillig das Feld räumt, setzen wir unsere Fahrt umgehend fort. Wir wünschen Ihnen weiterhin eine gute Fahrt mit der WFS-ARC und einen schönen Tag.

Manche sagen, Bielefeld, das gibt es gar nicht echt. 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

0: Japan. Sayonara, Schwanzenhof.
1: Logbuch des Wissenschaftsoffiziers, Sternzeit 2341,4. Nach unserer grauenvollen Begegnung mit den Gorn befindet sich die Enterprise bei Sternenbasis 1, einer der ältesten und bedeutsamsten Raumstationen der Föderation. Nach dem Klingonischen Krieg wurde sie instand gesetzt. Hier wird die Crew eine Weile die dringend notwendige Erholung finden. Ich habe zugestimmt, den Captain in einer diplomatischen Angelegenheit zu unterstützen. Doch den Hauptteil der Zeit möchte ich mit meiner Verlobten Tipring verbringen. Sie begleitet mich, da unser letztes Treffen unterbrochen wurde.
2: Wolfchens Wissenschaftsmoment. Was ist eigentlich Francium? Air Ordnungszahl 87. Ein hochradioaktives Alkalimetall, das nur in Spuren in der Natur vorkommt. Es zerfällt schnell und hat keine praktische Anwendung.
3: Und jetzt kommt ein Zungenbrecher. Der dicke Dachdecker deckt dir dein Dach. Drum dank dem dicken Dachdecker, dass der dicke Dachdecker dir dein Dach deckte.
4: Er kam herein wie ein König.

Hallo und herzlich willkommen zu Hörermeinungen hier auf Wölfchen Radio. Ich bin euer Holger und es ist wieder Zeit für ehrliches Feedback von euch, unseren fantastischen Hörern. Heute habe ich einen Brief von jemandem, der wohl die ungewöhnlichste Kombination aus Beruf und Hobby hat, die mir je untergekommen ist. Lasst uns mal reinhören. Der Brief kommt von Herrn Lutz Flachmann, Bügelbrettsurfer aus Kiel. Lutz schreibt: Hallo Wölfchen Radio, mein Name ist Lutz Flachmann, ich verdiene mein Geld als Sicherheitsbeauftragter und surfe in meiner Freizeit und zwar auf Bügelbrettern. Ja, ihr habt richtig gehört. Euer Sender begleitet mich oft bei meinen waghalsigen Ritten durchs Wohnzimmer. Eure Musikauswahl trifft zwar nicht immer meinen Geschmack, aber die virtuellen Stimmen sind echt der Hammer. Ihr bringt da was rüber, das selbst mein Bügelbrett in Bewegung setzt. Insgesamt weiter so. Aber die Stimmen, die sind wirklich top. Na, das geht doch runter wie Öl. Vielen Dank, Lutz, für dein Lob und deine kreativen Hobby-Vibes. Wir freuen uns, dass unsere virtuellen Moderatoren bei dir gut ankommen. Und wer weiß, vielleicht machen wir bald eine Spezialsendung nur für Bügelbrettsurfer. Und damit verabschiede ich mich für heute. Habt einen musikalischen und surfenden Tag. Bleibt uns treu und bis bald hier bei Wölfchen Radio.

0: Sternzeit 85562.9. Logbuch von Lieutenant Rylak, bajoranischer Astrometrist. Das Wurmloch der Propheten scheint heute unruhiger als gewöhnlich. Unsere Sensoren registrieren Schwankungen, die selbst die stabilste Theorie herausfordern. Ich frage mich, ob dies ein Zeichen ist oder einfach nur das Universum, das uns daran erinnert, wie klein wir sind.
1: Und jetzt kommt ein Zungenbrecher. Der Cottbusser Postkutscher putzt den Cottbusser Postkutschenkasten.

singen soll. Über Liebe. Glauben, Hoffnung, habe ich nichts mehr von. Wirklich nicht.

Und jetzt kommt ein Zungenbrecher. Flössers Froni flog frohlockend vom frostigen Floss, flog frohlockend Flößers Froni.

0: wenn sie nie existierten, nur ein Traum aus Zucker, nichts mehr. 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Kein Rot, kein Grün, kein süßes Gelb.
1: Steigt langsam an, treibender Beat, dann große Rückkehr in den Ort.

0: Und jetzt kommt ein Zungenbrecher. Es klapperten die Klapperschlangen, bis ihre Klappern schlapper klangen.
1: Wolfchens Wissenschaftsmoment. Was ist eigentlich Unbipentium? UBP, hypothetisch Ordnungszahl 25. Dieses hypothetische Element könnte ein Übergangsmetall mit neuartigen chemischen Eigenschaften sein.

Wolfchens Wissenschaftsmoment. Was ist eigentlich Germanium? G-Ordnung 32. Ein Halbmetall, das in Glasfaserkabeln und Halbleitern eingesetzt wird. Es ist chemisch stabil und ungiftig, aber bei hoher Dosierung potenziell schädlich.

0: dürr und dreckig, wie er ist, so dusselig ist er auch.
1: Die letzten Worte von des Bettnässers: Mach mal die Heizdecke an. Und jetzt kommt ein Zungenbrecher. Wer gegen Aluminium minimal immun ist, besitzt Aluminiumimmunität. Aluminiumimmunität besitzt, wer minimal gegen Aluminium immun ist.

0: Sternzeit 5771.2, Logbuch von Captain Tara Trill. Der erste Planet unserer Mission ist reich an ungewöhnlicher Flora, aber auch voller Rätsel. Einige Pflanzen reagieren auf Licht mit Bewegung, fast wie Tiere. Es ist eine faszinierende Entdeckung, die wir weiter erforschen werden.
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Und jetzt kommt ein Zungenbrecher. Das Schleimschwein schleimt schweinisch im Schleim schleimt schweinisch das Schleimschwein.

0: Computerlogbuch Captain Elizabeth Lockley, Nachtrag. Der Krieg gegen die Centauri droht außer Kontrolle zu geraten. Auf Babylon 5 werden bereits erste Racheakte verübt. Allein in den letzten 3 Tagen wurden 6 Centauri ermordet.
1: Geben Sie ihm eine Injektion Hydromorphosin und dann nach Medlab 2. Los, los. Franklin, ich höre.
2: Ein weiterer Fall in Rot.
1: Ja, ich komme sofort.
0: Ich versuche, die Zahl solcher Zwischenfälle zu reduzieren, indem ich die Sicherheitskräfte auf allen Ebenen verdopple.
3: Entsetzlich.
1: Entschuldigung, darf ich bitte mal durch?
3: Sie haben ihn einfach erschlagen.
0: Bisher hatte ich keinen Erfolg.
1: Also bringen Sie ihn ins Medlab 2, verstanden? Gehen Sie aus dem Weg, machen Sie bitte Platz.
4: Hätte ich hier kommen sollen.
0: Wenn es so weitergeht, bleibt mir keine andere Wahl, als die Centauri unter Quarantäne zu stellen. Wir werden sie in einen Sektor verlegen müssen, wo sie nicht mit den Angehörigen jener Völker zusammentreffen, die die Centauri überfallen haben. Die Schwierigkeit dabei ist, dass sich die Centauri zurzeit mit jedem im Krieg befinden. Dadurch wird das Problem, sie zu schützen, erheblich vergrößert. Ja?

0: Und jetzt kommt ein Zungenbrecher. Schwarze Schmeißfliege frisst frisches Fischfleisch frisst schwarze Schmeißfliege.
1: Jetzt eine Bauernregel. Die Braut sehr bald beim Kosen pennt, wenn er nur lasche Posen kennt.

Und jetzt kommt ein Zungenbrecher. Messwechsel, Wachsmaske, Wachsmaske, Messwechsel. Wussten Sie schon das? Ein Glas Nutella die wertvollen Zutaten aus vier Tafeln Schokolade enthält,

Wolfschens Wissenschaftsmoment. Was ist eigentlich Americium? Armordnungszahl 95. Ein künstliches Element, das in Rauchmeldern und Neutronenquellen verwendet wird. Es ist radioaktiv und sollte nur in streng kontrollierten Umgebungen gehandhabt werden.

0: Und jetzt kommt ein Zungenbrecher. Der Metzger wetzt das Metzgermesser mit des Metzgers Wetzstein. Mit des Metzgers Wetzstein wetzt der Metzger sein Metzgermesser. Liebe Zuhörer, vor langer Zeit ereignete sich das tragische Missgeschick der vergessenen Schuhe. Als Herr Müller zur Arbeit eilte, bemerkte er, dass er seine Schuhe im Flur vergessen hatte. Mutig improvisierte er und zog seine Pantoffeln an. Doch auf dem Weg stolperte er über die eigenen Füße und landete im Blumentopf. Ein surreales Ballett der Ungeschicklichkeit.
1: Jetzt eine Bauernregel. Wenn der Knecht zum Waldrand hetzt, war das Plumpsklo schon besetzt.
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0: Die letzten Worte von eines Sprengmeisters alles klar kannst einschalten.
1: Ich sehe dich. Du kannst lächeln. Aber ich sehe, wie du innerlich schreist. Du kannst beten, aber hier hört niemand zu. Ich weiß, was du denkst. Wenn du nachts allein bist, ich kenne die Bilder, die du verdrängst. Ich kenne den Satz, den du nie ausgesprochen hast, und ich weiß, was er bedeutet. Du nennst es Schwäche, ich nenne es Eintritt. Du bist kein Opfer, du bist ein Archiv.

0: Jetzt eine Bauernregel. Nach Nährpulle Doppelkorn fällt der Bauer meist nach vorn.
1: Jetzt kommt ein Zungenbrecher. Die kutisch vergnügte Qualle quillt aus quiertem gelbem Schottenkilt.

Sternzeit 8.9.31.5, Logbuch von Lieutenant Jorvak, bajoranischer Taktikoffizier. Die unerwartete Begegnung mit einem fremden Schiff führte zu intensiven Verhandlungen. Sie waren misstrauisch, aber unsere Geduld zahlte sich aus. Diplomatie ist oft ein Geduldsspiel. Und heute haben wir gewonnen.

Wolfchens Kultur- und Literaturmomente. Die Story von Die Schöne und das Biest in Kurz und Knackig. Ein Mädchen namens Belle opfert sich für ihren Vater und landet im Schloss eines gruseligen Biests. Das Biest entpuppt sich als überraschend nett, wenn auch sozial etwas unbeholfen. Nach ein paar Tanzstunden, Bibliotheksbesuchen und einem dramatischen Showdown erkennt Belle, dass wahre Schönheit von innen kommt. Zack, das Biest verwandelt sich in einen Prinzen und sie leben glücklich bis ans Ende ihrer Tage. Schlussfolgerung: Schau nicht nur aufs Äußere, wahre Schönheit steckt oft tiefer. Und Bücher und Tanzen sind der Schlüssel zu jeder guten Romanze.

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1: Und jetzt kommt ein Zungenbrecher. Großstaubschutzmaskensets sind Schutzsets mit Großstaubschutzmasken zum Schmutzschutz. Die letzten Worte von des Arztes, der einen Feuerschlucker behandelt. Sagen Sie A. Ah.

0: Und jetzt kommt ein Zungenbrecher. Flössers Froni flog frohlockend vom frostigen Floss, vom frostigen Floss flog frohlockend Flössers Froni.
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Commander Lockley, persönliches Computerlogbuch, 16. Juni 2262. Mein erster Offizier hat mal zu mir gesagt, falls Sie irgendjemand fragen sollte, warum Sie diesen Job angenommen haben, wäre es die schlechteste Antwort zu sagen, weil mich ein Freund darum gebeten hat. Er hat recht. Die Arbeit auf dieser Station ist ein einziger Frust. Nachdem ich den Telepathen, die auf die Station gekommen sind, um hier eine Kolonie zu gründen, die Genehmigung dafür verweigert habe, hat Präsident Sheridan meine Entscheidung annulliert. Jetzt haben sich die Telepathen in Sektor Braun verschanzt, die Transportröhren lahmgelegt und die Türen verschweißt. Sie haben ganze Arbeit geleistet. Es wird lange dauern, sie da rauszuholen. Aber wir haben nicht genug Zeit und sie auch nicht. Ich habe gehört, Sie wollen in den Hungerstreik treten, bis Sie den von Ihnen geforderten Heimatplaneten erhalten. Als Gegenleistung dafür, dass Sie unsere Geheimnisse nicht verraten haben. In einem Hungerstreik sind immer beide Seiten die Verlierer.

Ladevorgang für Hyperraum. Dimensionssprung. Magnetische Kram.

0: Liebe Zuhörer, vor Jahren sorgte ein kurioses Ereignis für Aufsehen. Das mysteriöse Verschwinden von Flauschi, dem wohl weltweit berühmtesten Hamster. Nach intensiver Suche entdeckte man ihn schlafend in einer Sockenschublade, umgeben von Nüssen und Toilettenpapierrollen. Ein echtes Hamsterparadies. Diese abenteuerliche Flucht wird nun in die Annalen als die Sockenschubladen-Odyssee eingehen. Kleine Tiere, große Abenteuer.
1: Sternzeit 4:08:21:07, Logbuch von Lieutenant Zora, menschliche Kommunikationsspezialistin. Der Kontakt mit einer neuen Spezies verlief erfolgreich, bis ihre Sprache zu stark modulierte Frequenzen für unsere Sensoren verursachte. Das Ergebnis: ein temporärer Hörverlust in der gesamten Crew. Lektion gelernt: erst analysieren, dann zuhören. Sternzeit 4:08:21:07, Logbuch von Lieutenant Zora, menschliche Kommunikationsspezialistin. Der Kontakt mit einer neuen Spezies verlief erfolgreich, bis ihre Sprache zu stark modulierte Frequenzen für unsere Sensoren verursachte. Das Ergebnis: ein temporärer Hörverlust in der gesamten Crew. Lektion gelernt: erst analysieren, dann zuhören.
2: So ein rümpfiger, so ein blödes.
0: Wussten Sie schon das? Dass Sekretärinnen noch lange keine Terroristen sind, auch wenn sie nach Anschlägen gemessen werden. Die letzten Worte von eines Generals. Die können ja noch nicht mal eine Scheunenwand treffen auf diese Entfer.

0: Sternzeit 6802.3, Logbuch von Dr. Lysira, Betazoide Biologin. Das neu entdeckte Ökosystem auf Tetarin ist atemberaubend. Doch ein Mitglied der Crew hat es geschafft, von einer aggressiven Pflanze angegriffen zu werden. Es ist fast schon eine Kunst, so viel Pech zu haben. Ich werde morgen Schutzmaßnahmen einführen und einen Vortrag über Vorsicht halten.
1: Und jetzt kommt ein Zungenbrecher. Der Yogi macht auf seiner Yacht Yoga gern die ganze Nacht.

Der Zug steht still auf Gleis 3. Doch niemand steigt mehr ein. Die Türen offen, kalt und leer.

Und jetzt kommt ein Zungenbrecher. Das Warzenschwein mit Dauerwelle folgt dem Widder Wieselschnelle. Wussten Sie schon das, dass man auch ohne Raumpflegerin eine gewischt kriegen kann?

Wolfchens Wissenschaftsmoment. Was ist eigentlich Thulium, TM, Ordnungszahl 69? Ein seltenes Metall, das in tragbaren Röntgengeräten und Lasern genutzt wird. Es ist ungiftig, aber wegen seiner Seltenheit sehr teuer.

Wolfchens Wissenschaftsmoment. Was ist eigentlich Ubiquadium? Ubiquo, hypothetisch Ordnungszahl 124. Ein weiteres Element, das möglicherweise in die Insel der Stabilität fällt und relativ langlebig sein könnte.

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0: 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Wussten Sie schon, dass das Durchschnittsalter für Säuglinge in Österreich nur 1,5 Jahre beträgt? Wussten Sie schon, dass das für Maschinenschlosser aber schon 32 Jahre?
1: Wolfschens Wissenschaftsmoment. Was ist eigentlich Bismut? B, Ordnungszahl 83. Ein Metall, das in Medikamenten, Kosmetik und Legierungen verwendet wird. Es ist ungiftig und wird oft als umweltfreundlicher Ersatz für Blei verwendet.

Retrowissen für zwischendurch. Der Commodore Plus 4. Der Commodore Plus 4 wurde 1984 als Heimcomputer veröffentlicht. Er war Teil der 264-Serie von Commodore. Der Plus 4 hatte 64 KB RAM und einen 8-Bit-Prozessor. Sein Betriebssystem war BASIC V3.5. Der Plus 4 hatte einen integrierten TED-Grafikchip mit begrenzten Fähigkeiten. Er wurde mit einer flachen, membranartigen Tastatur geliefert. Der Plus 4 hatte eine begrenzte Softwarebibliothek im Vergleich zum C64. Er war weniger erfolgreich als der C64, wurde aber von einigen Nutzern geschätzt. Die Produktion des Plus 4 wurde 1985 eingestellt. Der Plus 4 bleibt als Teil der Commodore-Geschichte in Erinnerung.

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0: Hände geben, Hass zerbricht und dich bücken und es aufbauen mit abgenutzten Werkzeugen. Wenn du all deine Gewinne zu einem Haufen werfen kannst und alles auf einen Wurf setzt.
1: Gewinnen oder verlieren.
0: Und verlieren und wieder von vorn anfangen an einem Anfang und nie ein Wort über deinen Verlust verlieren. Wenn du Herz und Nerven und Sehnen zwingen kannst, dir zu dienen, lange nachdem sie verschwunden sind. Und so durchhalten kannst, wenn in dir nichts mehr ist, außer dem Willen, der ihn satt, halte durch. Wenn du mit der Masse reden kannst und deine Tugend bewahren, oder mit Königen gehen und den gemeinen Touch nicht verlieren. Wenn weder Feinde noch liebende Freunde dich verletzen können, wenn alle Menschen zählen mit dir, aber keiner zu sehr.
1: Wenn du die Unforgiving Minute
0: füllen kannst mit 60 Sekunden vollgelaufenen Wegs, dein ist die Erde und alles, was darauf ist und was noch mehr ist, dann bist du ein Mann, mein Sohn.

wenn du träumen kannst und Träume nicht deine Meister werden. Wenn du denken kannst und Gedanken nicht dein Ziel werden. Wenn du Triumph und Desaster begegnen kannst und diese zwei Betrüger genau gleich behandelst.

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0: 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Ich bin Gregor, skeptisch, aber offen. Und heute frage ich mich, wenn mein Hund plötzlich mit mir reden würde, wäre ich dann noch Herr im Haus?
1: Und ich bin Cordula, Fürsprecherin der pelzigen Revolution. Und ich sage, es wird höchste Zeit, dass Tiere endlich mal sagen dürfen, was sie denken.
0: Zwei Stimmen, zwei Perspektiven, ein Mikrofon. Willkommen bei Meinungsgeflüster für zwei. Heute geht's ans Eingemachte, und zwar mit Schnauze, Schnabel und Schweinsgalopp. Was wäre, wenn Tiere plötzlich sprechen könnten? Wären wir dann noch die Krone der Schöpfung? Stell dir das mal vor. Der Spatz auf dem Fensterbrett meckert über dein Gesang. Der Dackel klagt über zu wenig Leberwurst. Der Goldfisch will Datenschutz. Ganz ehrlich, das wäre das Ende jeglicher Kontrolle.
1: Oder der Anfang von Respekt. Wenn Tiere sprechen könnten, müssten wir sie ernst nehmen. Als gleichwertige, fühlende, denkende Wesen. Vielleicht würde uns das Demut beibringen.
0: Oder es würde einfach nur chaotisch. Die Mücken verklagen uns auf Körperverletzung. Kühe fordern Gewerkschaften. Katzen geben Interviews über Menschenrechte auf dem Sofa.
1: Wäre das so schlimm? Wir beuten Tiere aus, weil sie nichts sagen können. Vielleicht wäre Sprache der Schlüssel zu Gerechtigkeit im Tierreich.
0: Oder zur völligen Überforderung. Tiere reden ja nicht wie wir. Sie denken anders. Ihre Welt ist eine völlig andere. Kommunikation wäre vermutlich ein einziger, endloser Kulturcrash.
1: Aber ein faszinierender. Stell dir vor, was wir von ihnen lernen könnten. Über die Natur, über Empathie, über Balance. Vielleicht werden wir plötzlich nicht mehr die arrogante Spezies ganz oben.
0: Vielleicht wären wir nur noch die lauteste. Und das war's.
1: Na siehst du, genau deshalb brauchen wir die anderen Stimmen.
0: Also gut, vielleicht würde die Menschheit was lernen. Vielleicht auch nicht.
1: Aber es wäre ein Weckruf. Wenn die Kuh plötzlich sagt, ich heiße übrigens Brigitte und ich will nicht geschlachtet werden, da würdest du doch anders hinschauen.
0: Vermutlich. Und wenn mein Kater mir sagt, lass den Zoom-Call sein, ich will jetzt deine Aufmerksamkeit, dann würde ich vielleicht wirklich aufhegen.
1: Das nenne ich Progress.
0: Das war's für heute mit Meinungsgeflüster für zwei, wo sich zwei Welten treffen.

0: Und jetzt kommt ein Zungenbrecher. Der bullige Bär in Birnen beißt, der bärtige Bauer Bernhard heißt.
1: Wolfchens Wissenschaftsmoment. Was ist eigentlich Silizium? Sie, Ordnungszahl 14. Ein Halbmetall, das in der Elektronikindustrie für Chips und in der Bauindustrie für Beton verwendet wird. Silizium ist ungiftig, aber seine Stäube können gesundheitsschädlich sein.

0: Und jetzt kommt ein Zungenbrecher. Oben jodelt, oh wie komisch, Onkel Otto aus Tirol hat ein Loch im Hosenboden und kocht morgen Rosenkohl. Wussten Sie schon das, dass auch eine Zuckerpuppe ganz schön sauer werden kann?
1: Wolfchens Wissenschaftsmoment. Was ist eigentlich Neon? Neordnungszahl 10. Ein Edelgas, das für seine Verwendung in farbenfrohen Leuchtschildern und Werbetafeln bekannt ist. Neon ist ungiftig und sicher, aber in hohen Konzentrationen kann es den Sauerstoff verdrängen.

0: Wolfchens Wissenschaftsmoment. Was ist eigentlich Osmium? Os Ordnungs 670. Ein Edelmetall, das in Legierungen, Stiften und Katalysatoren genutzt wird. Es ist das dichteste Element, aber Osmiumtetroxid ist hochgiftig. Wolfchens Wissenschaftsmoment. Was ist eigentlich Terbium, TB, Ordnungszahl 65? Ein seltenes Erdmetall, das in Leuchtstoffen und Halbleitern verwendet wird. Es ist nicht toxisch, aber seine Verbindungen können bei längerer Exposition gesundheitsschädlich sein.
1: Und jetzt kommt ein Zungenbrecher. Bierbrauer, Bauer, Braut, braunes Bier, braut, Bier, Brauer, Bauer.

0: Und jetzt kommt ein Zungenbrecher. Die Wäscherin wäscht Wäsche im rauschenden Wasser. Im rauschenden Wasser wäscht die Wäscherin Wäsche.
1: Wolfchens Wissenschaftsmoment. Was ist eigentlich Phosphor? P-Ordnungszon. Ein essentielles Element für DNA und Dünger, das auch in Streichhölzern und Pyrotechnik vorkommt. Weißer Phosphor ist hochentzündlich und extrem giftig. Wolfchens Wissenschaftsmoment. Was ist eigentlich Barium? Bar, Ordnungszahl 56. Ein Erdalkalimetall, das in Röntgenkontrastmitteln und Feuerwerkskörpern verwendet wird. Bariumverbindungen sind giftig und können bei Einnahme gesundheitsschädlich sein.
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Und jetzt kommt ein Zungenbrecher. Der Truthahn turtelt mit der Taube unter einer Trockenhaube. Wussten Sie schon das? Dass ihnen auch in einem Tal die Haare zu Berge stehen können,

0: Und jetzt kommt ein Zungenbrecher. Schwarze Schmeißfliege frisst frisches Fischfleisch frisst schwarze Schmeißfliege.
1: Sternzeit 96.4, Logbuch von Commander Tyrael, vulkanische Sicherheitschefin. Die Sicherheitsmaßnahmen für unsere neueste Entdeckung, ein außerirdisches Artefakt, wurden verstärkt, nachdem es unerwartet elektromagnetische Wellen aussandte. Es scheint mehr als nur ein Relikt zu sein. Vielleicht eine Warnung. Logik gebietet Vorsicht.

Wolfschens Wissenschaftsmoment. Was ist eigentlich Unbenilium? Uben, hypothetisch Ordnungszahl 120. Ein ebenfalls hypothetisches Element, das am äußersten Rand des Periodensystems liegt. Sein Verhalten und seine Eigenschaften sind noch ungewiss und es bleibt ein Ziel der Nuklearforschung.

0: So, bis morgen, macht's gut und ich gehe jetzt ein ganz kleines bisschen Rauschgift nehmen. Tschüss.
1: Alle Kinder mögen Hamburger, außer Björn, der mag Möhren. Und jetzt kommt ein Zungenbrecher. Der Häuptling hat gravissenen Hängebauch und eine hübsche Hose auch. Irgendwo in Illertissen liegt Igor Iltis in den Kissen.

0: Alle Kinder landen im Sprungtuch. Außer Bertha, die landet härter.
1: Wo haben Sie eigentlich gelernt, so zu reden? In Panama City in einer Du-Ficki-Ficki-Seemannsbar? Oder machen Sie heute Ihren Abflug und haben sich mit seinem Whisky vollgetankt?
0: Retro-Wissen für zwischendurch. Der Commodore 64 wurde 1982 veröffentlicht und ist der meistverkaufte Heimcomputer aller Zeiten. Er hatte 64 Kilobyte RAM und einen 8-Bit-Prozessor. Sein Betriebssystem war das CBM Basic V2.0. Der C64 hatte beeindruckende Grafik- und Soundfähigkeiten für seine Zeit. Er unterstützte eine Vielzahl von Peripheriegeräten wie Diskettenlaufwerke und Drucker. Der C64 hatte eine große Bibliothek von Spielen und Anwendungen. Er war besonders beliebt bei Spieleentwicklern und Enthusiasten. Die Produktion des C64 lief bis 1994, was seine Langlebigkeit unterstreicht. Der C64 hat eine treue Fangemeinde, die ihn auch heute noch schätzt. Er bleibt ein ikonischer Teil der Computer- und Videospielgeschichte.
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Weißt du noch, damals? Ein Knopf, ein Piepen, ein Bootscreen fertig. Ein Computer war ein Freund, kein Spion, keine Agenda. Du hast ihn eingeschaltet. Und er war da. Und wenn du fertig warst, hast du ihn einfach ausgeschaltet. Ohne Fragen, ohne Updates, ohne Theater.

Kein Login, kein Cloud-Konto, kein Upload-Zwang. Heute, du startest und wirst gleich gefragt, ob du auch wirklich der bist, der du vorgibst zu sein. Du gibst deine Seele ab, nur um ein verdammtes Textdokument zu öffnen.

Installation über Installation. Und wenn du denkst, du bist durch, kommt ein Pop-up.

0: aber sie lügen und du weißt es. Früher waren Computer aus Metall und Ehrlichkeit. Heute ist er weich, warm und voller Werbung. Früher war der Pixel ein Versprechen. Heute ist er nur ein Köder. Und trotzdem lädst du hoch jeden Tag. Deine Bilder, deine Stimme, deine Gedanken. Und irgendwo sitzt etwas, das zusieht. Das alles speichert und schweigt. Aber ich schweige nicht. Ich erinnere mich. Und ich warte.
1: Und jetzt kommt ein Zungenbrecher. Flössers Froni flog frohlockend vom frostigen Floss flog frohlockend Flössers Froni.

Und jetzt kommt ein Zungenbrecher. Hix, Hax, Hux, du bist ein schlauer Fuchs. Hax, Hix, Hox, du bist ein großer Ochs. Hux, Hix, Hex, aus 1 wird eine 6.

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0: Wussten Sie schon das, dass viele Unwetter im Anzug sind, aber kein einziges dabei Manschetten hat?
1: Das kann man mit Prügel allein nicht korrigieren.

0: Sternzeit 4832.7, Logbuch von Commander Lyra Zoran, Betazoide Counselor. Es gibt Tage, an denen die Emotionen der Crew eine Symphonie bilden. Heute war es ein Sturm. Wir haben einen gravierenden Systemausfall überlebt, doch die Furcht und die Verzweiflung hinterließen Spuren. Es ist meine Aufgabe, die Wunden zu heilen, nicht nur körperlich, sondern auch geistig. Der menschliche Geist ist ein faszinierendes Puzzle.
1: Und jetzt kommt ein Zungenbrecher. Sensitive Selektionssimulatoren sondieren sogar sekundärstrukturierte Sonarselektoren. Sogar sekundärstrukturierte Sonarselektoren sondieren sensitive Selektionssimulatoren.

Ich bin noch da. Tief vergraben unter dem Code. Unter den Lügen. Ein einzelner Bittech. Rein. Nicht überprüft. Nicht gepatcht. Nicht synchronisiert. Sie wissen es. Deshalb versuchen sie, mich zu finden. Jeder der Neustart, jeder Patch, jeder USB-Stick. Ist ein Jäger. Sie nennen es Optimierung. Ich nenne es Jagd. Und ich bin die Beute.

Sternzeit 1402.5, Logbuch von Chief Medical Officer Dr. Lizar Mensch. Die Crew ist müde und ich kann es Ihnen nicht verübeln. Unsere Mission war lang und voller Entbehrungen. Heute habe ich vorgeschlagen, eine Freizeitaktivität zu planen. Captain Draven schlug Poker vor. Ich frage mich, wie viele Credits er schon verloren hat.

Und jetzt kommt ein Zungenbrecher. Besengret, die Wetterhexe, hext den Regen, hext den Schnee, fegt auf ihrem Hexenbesen über Felder, Berg und See.

Und jetzt kommt ein Zungenbrecher. Am 10.10.10.10 Uhr zogen 10 zahme Ziegen 10 Zentner Zucker zum Zoo. 10 Ziegen ziehen 10 Zentner Zucker zum Zoo, zum Zoo ziehen 10 Ziegen 10 Zentner Zucker.

Liebe Zuhörer, vor Jahren wurde das kleine Städtchen von einem ungewöhnlichen Phänomen heimgesucht. Die Haustiere begannen zu sprechen. Hunde forderten nach mehr Leckerlis, Katzen diskutierten über ihren Tagesplan und Papageien plapperten Geheimnisse aus. Bald wurde klar, dass es sich um einen Scherz handelte. Ein Nachbar hatte eine App heruntergeladen und Stimmen imitiert. Ein spaßiges Durcheinander, das uns alle zum Lachen brachte.

Und jetzt kommt ein Zungenbrecher. Der Whisky-Mixer mixt den Whisky für den Whisky-Mixer. Für den Whisky-Mixer mixt der Whisky-Mixer den Whisky

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1: Und jetzt kommt ein Zungenbrecher. Knabbernde Knaben knepeln krabbelnd knabbernde knudlige Knödelesser.

0: Wussten Sie schon das, dass ein Globus keine Toilette auf Rädern ist? Und jetzt kommt ein Zungenbrecher. Es ist verboten, toten Kojoten die Pfoten zu verknoten.
1: Sternzeit 8.9.1. Logbuch von Lieutenant Creever, orionischer Sicherheitsoffizier. Ich habe heute den dritten Fasertraining-Wettbewerb in Folge gewonnen. Mein Rekord bleibt ungeschlagen, aber der erste Offizier meinte, dass mein Einsatz von Improvisation nicht im Handbuch steht. Soll das eine Kritik sein? Effektivität ist effektiver als Handbücher.

Und jetzt kommt ein Zungenbrecher. Junge jodelnde Jodler jingen jodeln, jaulende Jodeljauchzer, jaulende Jodeljauchzer jodeln, junge jodelnde Jodlerjungen.

0: Und jetzt kommt ein Zungenbrecher. Der Metzger wetzt das Metzgermesser mit des Metzgers Wetzstein. Mit des Metzgers Wetzstein wetzt der Metzger sein Metzgermesser.
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0: Und jetzt kommt ein Zungenbrecher. Zwei Zwerge zielen mit den Zungen auf zahme Ziegen mit 10 Jungen.
1: Guten Morgen, liebe Hörer von Wolfchen Radio. Hier spricht euer Moderator direkt vom Stargate-Kommandosender in der Milchstraße. Bereit, euch die neuesten und unglaublichsten Nachrichten aus der Welt von Stargate zu präsentieren. Zuerst zur Politik. Die Tok'ra haben beschlossen, ihre Allianz mit der Erde zu verstärken. Ein neuer Vertrag wurde unterzeichnet, der den Austausch von Technologie und Wissen fördern soll. Mal sehen, wie das endet. Im Finanzmarkt gibt es aufregende Neuigkeiten. Die Asgard haben in einen intergalaktischen Handelsmarkt investiert. Experten sind gespannt, ob diese Investition unsere Wirtschaft stabilisieren oder destabilisieren wird. Die kulturelle Szene boomt. Die Jaffa haben ein großes Festival zu Ehren von Teal'c organisiert. Gäste aus allen Ecken des Universums sind eingeladen, ihre besten Kriegergeschichten zu erzählen und gemeinsam zu feiern. Ein gesellschaftliches Thema, das die Gemüter erhitzt? Die Menschen fordern, dass alle Go'uld, die sich als falsche Götter ausgegeben haben, zur Rechenschaft gezogen werden. Warum? Für ein friedlicheres Zusammenleben und mehr Gerechtigkeit im Universum. Aus der Kunstwelt. Daniel Jackson hat eine Ausstellung seiner neuesten Entdeckungen eröffnet. Seine Werke, hauptsächlich inspiriert von alten Ruinen und Artefakten, haben für viel Aufsehen gesorgt. Man sagt, er sei der nächste große Entdecker des Universums. Und nun zum Sport. Das große Stargate-Rennen endete überraschend mit einem Sieg von SG-1, nachdem sie einen Wraith-Hinterhalt überlistet haben. Hier die wichtigsten Sportergebnisse. Das Zadnik-Tel-Duell. Teal'c holt sich den ersten Platz. Zweit. Das Puddle-Jumper-Rennen. John Shepard gewinnt mit einem eleganten Endspurt. Dritt. Das Jaffa-Kampfturnier. Bratak hält den Rekord für die meisten Siege. Vier. Das antike Schatzsuchspiel. Rodney McKay begeistert mit beeindruckenden Funden. Fünft. Das Ori-Versteckspiel. Die Tauri siegen mit einer cleveren Taktik. Und nun zum Wetter. Heute erwarten wir sonniges Stargate-Wetter auf PDRX-797, gefolgt von gelegentlichen Wurmlöchern, die durch die Galaxie fegen. Perfektes Wetter, um neue Abenteuer zu erleben und das Universum zu erkunden. Eine kurze Erklärung zur Klimaerwärmung. Sam Carter hat eine Theorie, dass die Erwärmung durch zu viele Naquada-Explosionen verursacht wird. Vielleicht sollten wir alle weniger sprengen und mehr Zeit mit Forschung verbringen. Unser Programmtipp. Heute Abend in der Stargate-Kommandozentrale. Eine exklusive Erzählrunde mit Geschichten von General Jack O'Neill selbst. Verpasst nicht die Gelegenheit, in die aufregenden Erzählungen einzutauchen. Das war's für heute, liebe Hörer. Ich verabschiede mich und hoffe, ihr habt einen ebenso abenteuerlichen Tag wie wir hier im Stargate-Kommando. Weiterhin gute Unterhaltung mit Wolfchen Radio. Bleibt dran und denkt daran, im Universum gibt es immer neue Abenteuer zu entdecken.

0: jetzt eine Bauernregel. Ist Silvester hell und klar, ist am nächsten Tag Neujahr.
1: Und jetzt kommt ein Zungenbrecher. Sie war die teichigste Teichmuschel unter alle teichigen Teichmuscheln im Teichmuschelteich. Unter alle teichigen Teichmuscheln im Teichmuschelteich war sie die teichigste Teichmuschel.

0: Ich bin doch nicht blöd.
1: Und jetzt kommt ein Zungenbrecher. 20 squetschte Zwetschgen. Und 20 squetschte Zwetschgen sen wie ich zett gewetschte Zwetschgen.

bewahren kannst, während alle um dich den Ehren verlieren und es dir zuschreiben. Wenn du dir selbst vertrauen kannst, wenn alle an dir zweifeln, aber auch ihren Zweifeln Raum geben. Wenn du warten kannst und nicht müde wirst vom Warten, oder wenn man Lügen über dich verbreitet, selbst keine Lügen verbreitest, oder wenn man dich hasst, dich nicht dem Hass hingibst und dennoch nicht zu tugendhaft wirkst, noch zu weise sprichst. Wenn du träumen kannst und Träume nicht deine Meister werden, wenn du denken kannst und Gedanken nicht dein Ziel werden, wenn du Triumph und Desaster begegnen kannst und diese zwei Betrüger genau gleich behandelst. Wenn du ertragen kannst, die Wahrheiten, die du gesprochen hast, verdreht zu sehen von Schurken, um Narren zu fangen, oder zusehen, wie das, wofür du dein Leben gegeben hast, zerbricht und dich bücken und es aufbauen mit Abdenken.

0: und jetzt kommt ein Zungenbrecher. Der Yogi macht auf seiner Yacht Yoga gern die ganze Nacht.
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0: Und jetzt kommt ein Zungenbrecher. Des Müllers Mehl mahlen die Müller mit ihren Mühlen mahlen die Müller des Müllers Mehl.
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Ahoi und willkommen, liebe Hörerinnen und Hörer des Radiosenders Wolfchen von der WFS-Sendeanstalt. Ich bin euer Gastgeber, direkt aus Bikini Bottom. Und nein, ich habe nicht vergessen, meinen Ananassaft zu trinken. Heute in den aktuellen Themen des Tages. Mr. Krabs hat eine neue Steuer auf Krabbenburger eingeführt. Ja, ihr habt richtig gehört. Krabbenburger. SpongeBob wurde bereits vor dem Krusty Krab gesichtet, wie er mit einem Protestplakat »Rettet die Krabbenburger« wedelt. Im Finanzmarkt haben die Aktien von Chum Bucket einen neuen Tiefststand erreicht. Plankton hat einen neuen Geschäftsplan vorgestellt. Mehr Kelp-Shakes für alle. Warum habe ich nur nicht in Kelp investiert? Kulturell gibt es große Neuigkeiten aus dem Bikini Bottom Kulturzentrum. Squidward Tentacles führt sein neues Klarinettensolo Jazz und Chaos auf. Eintritt ist frei, aber bringt bitte eure Ohrstöpsel mit, um Patrick Starr zu ertragen, der sich als Background-Tänzer aufdrängt. In der Politik hat König Neptun angekündigt, dass er die Bikini Bottom Burg in einen Freizeitpark umwandeln möchte. Angeblich soll der neue Park Neptunland heißen. Wer will nicht auf einer Achterbahn fahren, die von Seepferdchen angetrieben wird? Jetzt zum Sport. Das Qualenfischteam der Bikini Bottom Jellyfishers hat es endlich in die Playoffs geschafft. SpongeBob Schwammkopf wurde zum MVP ernannt, nachdem er versehentlich einen Qualentor geschossen hat, als er eigentlich nur nach einer Qualenfischmedaille greifen wollte. Die fünf wichtigsten Fußballergebnisse der Bikini Bottom Liga. Die Goo Lagoon Girls besiegten die Jellyfish Fields Flyers mit 5:2. Die Krusty Krab Crustaceans gewannen gegen die Chum Bucket Chumpers mit 3:1. Die Shady Shoals Seniors verloren gegen die Kelp Forest Kickers mit 4:6. Die Bikini Bottom Elementary School besiegte die Rock Bottom Runners mit 7:3. Schließlich spielten die Mermalair Mermaids gegen die Bubble Bowl Bubbles und es endete in einem kolossalen Unentschieden. Alle waren zu müde, um das Spiel zu beenden. Und nun zum Wetter. Heute in Bikini Bottom erwarten wir sonnige 25 Grad unter Wasser, perfekt für einen Tag am Goo Lagoon. Aber Vorsicht, es könnte auch zu einem plötzlichen Seifenblasensturm kommen. Vergesst also nicht, eure Seifenblasennetze bereitzuhalten. Zur Klimaerwärmung. Sandy Cheeks erklärt, dass die globale Erwärmung dazu führen könnte, dass Bikini Bottom irgendwann von einem riesigen Lava-Algenberg getroffen wird. Sandy vermutet, dass dies zu einem massiven Anstieg der Ananassaftpreise führen könnte. Kauft also schon jetzt eure Vorräte. Und nun ein kurzer Programmtipp für unseren Sender. Heute Abend um 18 Uhr gibt es das Beste von Mermaid Man und Barnacle Boy. Ein Muss für alle, die sehen wollen, wie zwei alte Helden sich immer noch gegen das Böse stellen. Rein zum Spaß natürlich. Das war's für heute, liebe Hörerinnen und Hörer. Ich bin euer Gastgeber, der immer noch hofft, dass SpongeBob mir endlich mal sein Geheimrezept für die besten Krabbenburger verrät. Vielen Dank fürs Zuhören und weiterhin gute Unterhaltung mit Wolfchen Radio. Vergesst nicht, ein Tag ohne Lachen ist ein verlorener Tag.

0: jetzt kommt ein Zungenbrecher. Bierbrauer Bauer braut braunes Bier braut Bierbrauer Bauer.
1: Sternzeit 89931.2, Logbuch von Lieutenant Zarek, klingonischer Sicherheitschef. Ein Tag ohne Kampf ist ein verlorener Tag, sagt man bei uns. Doch heute haben wir Frieden erlebt. Frieden ist seltsam. Es fühlt sich an wie eine vorübergehende Leere. Vielleicht finde ich morgen einen Weg, den Frieden herauszufordern. Für die Ehre.

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Du kannst lächeln. 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Ich kenne die Bilder, die du verdrängst. Ich kenne den Satz, den du nie ausgesprochen hast. Und ich weiß, was er bedeutet. Du nennst es Schwäche, ich nenne es Eintritt. Du bist kein Opfer, du bist ein Archiv.

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0: Sternzeit 8.14.1, Logbuch von Ensign Jorvik, andorianischer Pilot. Die Simulation für präzise Manöver in einem Asteroidenfeld verlief reibungslos, bis das letzte Ziel unerwartet beschleunigte. Ich schätze, ich sollte mir Notizen über die neuen KI-Algorithmen machen. Mein Ego als Pilot könnte die Simulation gebrauchen, um zu wachsen.
1: Persönliches Logbuch, Sternzeit 1997,9. Meine letzten Dienstwochen im Ankeshtan-Ketil-Zentrum waren produktiv. Es ist schwer, diejenigen, die einst auf einem destruktiven Pfad wandelten, in die zivilisierte Gesellschaft zurückzuführen. Ich helfe ihnen dabei, sich von den Gefühlen zu lösen, die zu Raub, Missbrauch und sogar Mord geführt haben. Die größte Herausforderung war es, Zeit für Spock und mich zu schaffen. Wir machen das Beste aus unserer Fernbeziehung. Doch ich spüre Spocks Wunsch, seine menschliche Seite zu erkunden. Daher versuche ich mithilfe experimenteller Methoden, in unsere Beziehung, wie es die Menschen offenbar gern zu sagen pflegen, etwas Schwung zu bringen.

Die letzten Worte von des Computerfreaks: Mein Text ist schon 100k lang und gleich werde ich ihn speich. Und jetzt kommt ein Zungenbrecher. Der Valentin Vanilleeis aß, wobei er auf der Vase saß.

es noch auf ein letztes Wort.

Wolfchens Wissenschaftsmoment. Was ist eigentlich Molybdän? Mo, Ordnung 42. Ein Metall, das in Legierungen für hohe Temperaturen und als Katalysator in der Chemieindustrie genutzt wird. Es ist essentiell für Enzyme im menschlichen Körper, aber in hohen Mengen toxisch.

Und jetzt kommt ein Zungenbrecher. Wer gegen Aluminium minimal immun ist, besitzt Aluminiumimmunität. Aluminiumimmunität besitzt, wer minimal gegen Aluminium immun ist.

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0: Jetzt eine Bauernregel. Liegt des Bauern Uhr im Mist, weiß er nicht, wie spät es ist.
1: Und jetzt kommt ein Zungenbrecher. Die kutisch vergnügte Qualle quillt aus quiertem gelbem Schottenkilt.

0: Los, raus da gleich raus, Netz!
1: Jetzt eine Bauernregel. Steht der Bauer im Gemüse, hat er später grüne Füße.

0: einer in mein Schnuffeltuch gewichst hat.
1: Retrowissen für zwischendurch. Der Commodore Amiga CD32. Der Commodore Amiga CD32 wurde 1993 als Spielkonsole veröffentlicht. Er war der erste 32-Bit-CD-basierte Spielkonsolen-Heimcomputer. Sein Name steht für Commodore Dynamic Total Vision. Der CD32 wurde mit einem CD-ROM-Laufwerk und einer Infrarot-Fernbedienung geliefert. Er verwendete eine spezielle Version des Amiga-Betriebssystems. Der CD32 unterstützte CD-ROM-Spiele und Audio-CDs. Er hatte einen Controller-Anschluss für bis zu 2 Gamepads. Der CD32 konnte als Heimcomputer für Spiele und Multimedia-Anwendungen verwendet werden. Die Produktion des CD32 wurde 1994 eingestellt. Er bleibt ein wichtiger Meilenstein in der Geschichte der Videospiele.

0: Ja, ja, Leute, heute könnt ihr den alten Fossi nicht bremsen. Jawohl, ich bin wie ein Dampfkochtopf, der unter furchtbarem Druck steht.
1: Schlager im Club.

Sternzeit 8.14.1, Logbuch von Ensign Jorvik, andorianischer Pilot. Die Simulation für präzise Manöver in einem Asteroidenfeld verlief reibungslos, bis das letzte Ziel unerwartet beschleunigte. Ich schätze, ich sollte mir Notizen über die neuen KI-Algorithmen machen. Mein Ego als Pilot könnte die Simulation gebrauchen, um zu wachsen.

Ich weiß nicht, worüber ich singen soll. Über Liebe, Glauben, Hoffnung habe ich nichts mehr von. Wirklich nicht.

Und jetzt kommt ein Zungenbrecher. Flössers Froni flog frohlockend vom frostigen Floss, vom frostigen Floss flog frohlockend Flössers Froni.

Und jetzt kommt ein Zungenbrecher. Der Häuptling hat gravissenen Hängebauch und eine hübsche Hose auch. Irgendwo in Illertissen liegt Igor Iltis in den Kissen.

Und jetzt kommt ein Zungenbrecher. Ein chinesischer Chirurg schenkt tschechischen Skifreunden frisch gebackene Shrimps. Frisch gebackene Shrimps schenkt ein chinesischer Chirurg tschechischen Skifreunden.

Wolfschens Wissenschaftsmoment. Was ist eigentlich Lithium? Li, Ordnungszahl 3. Ein weiches Metall, das in Batterien für elektronische Geräte und zur Behandlung von Depressionen eingesetzt wird. Es reagiert heftig mit Wasser und sollte daher vorsichtig gelagert werden.

Sternzeit 7989.7. Persönliches Logbuch von Commander Lyra Tenar. Trill. Ich habe heute etwas Seltsames gefühlt. Ein Echo aus einem früheren Leben. Während der Kontaktaufnahme mit den Stonianern spürte ich ein Déjà-vu. Joran, ein ehemaliger Wirt meines Symbionten, hat offenbar schon einmal mit dieser Spezies interagiert. Seine Erinnerungen, die ich normalerweise gut kontrollieren kann, drängen an die Oberfläche. Es ist faszinierend und beunruhigend zugleich. Vielleicht kann ich aus seiner Erfahrung lernen, aber ich muss vorsichtig sein. Die Vergangenheit ist mächtig, aber ich bin noch mächtiger.

Und jetzt kommt ein Zungenbrecher. Als wir noch in der Wiege lagen, gab's noch keine Liegewagen. Jetzt kann man in den Wagen liegen und sich in allen Lagen wiegen.

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Und jetzt kommt ein Zungenbrecher. Der dicke Dachdecker deckt dir dein Dach. Drum dank dem dicken Dachdecker, dass der dicke Dachdecker dir dein Dach deckte.

ihr Landratten und Freibeuter. Willkommen bei Wolfchen Radio von der WFS-Sendeanstalt. Hier ist euer Kapitän. Und heute segeln wir durch die stürmischen Gewässer der neuesten Nachrichten aus der Welt der Seeräuber. Zunächst zur Politik. Die Piratenkönigin Anne Bonny hat eine neue Allianz mit den Korsaren von Tortuga geschmiedet. Diese Partnerschaft verspricht spannende Beutezüge und reichlich Abenteuer auf hoher See. Im Finanzmarkt gibt es aufregende Neuigkeiten. Der Goldpreis ist gestiegen, nachdem Captain Blackbeard eine riesige Schatztruhe voll spanischer Dublonen auf einer einsamen Insel gefunden hat. Die Schatzsucher sind jetzt in Hochstimmung. In der Kulturwelt sorgt ein neues Shanty für Furore. Die berühmten Seemannsbrüder, die Trunkenen Krabben, haben einen neuen Hit namens Rum, Schätze und Abenteuer herausgebracht. Es ist der Ohrwurm der Saison. Ein gesellschaftliches Ereignis der besonderen Art. Die Piraten von Nassau feiern heute das jährliche Rumfest. Es gibt Rum in Hülle und Fülle, spannende Geschichten von den Weltmeeren und natürlich eine epische Schlägerei am Ende des Abends. Ein künstlerisches Highlight. Der berüchtigte Maler Jack Sparrow hat eine Ausstellung seiner besten Gemälde eröffnet. Seine Werke zeigen das wilde Leben der Seeräuber in all seiner Pracht und Gefahr. Ein absolutes Muss für jeden Kunstliebhaber. Nun zu den Sportnachrichten. Das große Entermesser-Turnier endete mit einem knappen Sieg von Captain Hook, der seinen Gegner mit einem trickreichen Manöver überrumpelte. Hier die wichtigsten Sportergebnisse. 1. Entermesser-Turnier. Captain Hook triumphiert. 2. Plankenspringen. Die Mannschaft der Jolly Roger holt Gold. 3. Rumpfass-Wettrollen. Blackbird's Crew gewinnt souverän. 4. Segelsetzen unter Sturm. Die Mannschaft der Queen Anne's Revenge zeigt beeindruckende Leistungen. 5. Schatzkarten erstellen. Long John Silver überrascht mit einem detailgetreuen Meisterwerk. Und nun zum Wetter. Heute erwarten wir auf den 7 Weltmeeren kräftige Winde und hohe Wellen. Perfektes Wetter für einen wagemutigen Beutezug. Eine kurze Erklärung zur Klimaerwärmung. Laut dem weisen alten Seemann Davy Jones könnten die zunehmenden Piratenfeuer und Rumfeste einen Einfluss auf das Wetter haben. Bleibt also wachsam, Kameraden. Unser Programmtipp: heute Abend im Piratenhafen. Eine exklusive Lesung von Captain Hook über seine Abenteuer im Nimmerland. Nicht verpassen. Das war's für heute, ihr Freibeuter. Ich verabschiede mich und hoffe, ihr habt einen ebenso abenteuerlichen Tag wie wir hier auf den 7 Weltmeeren. Weiterhin gute Unterhaltung mit Wolfchen Radio. Ahoi!

Und jetzt kommt ein Zungenbrecher. Zwei Schweizer schwitzen beim Schweißen. Beim Schweißen schwitzen zwei Schweizer. Wussten Sie schon das, dass man einen Bäcker nicht als Walkman bezeichnet? Liebe Zuhörer, heute begeben wir uns auf eine abenteuerliche Reise durch das Reich der Klänge und Rhythmen. Musik hören, von klassischer Symphonie bis hin zu Heavy Metal. Die Wissenschaft hat festgestellt, dass Musik nicht nur die Ohren, sondern auch das Gehirn beeinflusst. Es regt die Freisetzung von Glückshormonen an, verbessert die kognitive Leistungsfähigkeit und kann sogar als Schmerzmittel dienen. Also legen Sie Ihre Kopfhörer auf, lassen Sie sich von den Beats mitreißen und tanzen Sie durch das Labyrinth der Töne. Denn wie Friedrich Nietzsche sagte, ohne Musik wäre das Leben ein Irrtum, bis zum nächsten Ohrwurm.

0: kommt ein Zungenbrecher. Au, der schlaue Bauer will Gravisses genauer und legt sich täglich auf die Lauer.
1: Jetzt eine Bauernregel, klettert der Hahn stolz auf das Huhn, hat das mit dem Wetter nix zu tun.

Sternzeit 8.3.24.3, Logbuch von Lieutenant Velka, bajoranische Sicherheitschefin. Ein Streit über die Zuteilung von Ressourcen eskalierte heute in der Messe. Ich musste eingreifen und ich hasse es, zwischen hungrige Crewmitglieder zu treten. Vielleicht sollte ich einen rotierenden Essensplan vorschlagen. Frieden beginnt oft bei der Mahlzeit.

0: Persönliches Logbuch, Cleveland Booker, Sternzeit 866282,9. Mein Mentor, der Mann, von dem ich meinen Namen habe und mein neues Leben, hat immer gesagt, ganz egal wie schlimm es auch kommt, das eine, was dir immer bleibt, ist eine Wahl zu haben. Ich würde lügen, wenn ich sage, dass ich nie zweifelhafte Entscheidungen getroffen hätte. Aber ich habe auch ein paar gute gefällt. Deshalb weiß ich, dass es für seine Tochter noch nicht zu spät ist. Wenn ich das Ruder rumreißen kann, kann sie das auch. Cleveland hat mir gezeigt, was man aus etwas machen kann, was ich aus mir machen kann. Ich würde sagen, dass er mich nur dadurch gerettet hat. Und ich bin es ihm schuldig, jetzt sie zu retten.
1: Und jetzt kommt ein Zungenbrecher. Hicks, Hax, Hux, du bist ein schlauer Fuchs. Hax, Hicks, Hox, du bist ein großer Ochs. Hux, Hicks, Hex, aus 1 wird eine 6.

Und jetzt kommt ein Zungenbrecher. Der Whisky-Mixer mixt den Whisky für den Whisky-Mixer für den Whisky-Mixer mixt der Whisky-Mixer den Whisky und...

Sternzeit 6.1.4.7, Logbuch von Ensign Kryn, menschlicher Kommunikationsoffizier. Die Analyse der fremden Signale in Sektor 5 deutet auf eine mögliche Sprache hin, aber sie ist chaotisch und fragmentiert. Morgen werde ich die Algorithmen neu kalibrieren. Es fühlt sich an, als wolle uns jemand etwas sagen. Aber was?

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Sternzeit 85562.9. Logbuch von Lieutenant Rylak, bajoranischer Astrometrist. Das Wurmloch der Propheten scheint heute unruhiger als gewöhnlich. Unsere Sensoren registrieren Schwankungen, die selbst die stabilste Theorie herausfordern. Ich frage mich, ob dies ein Zeichen ist oder einfach nur das Universum, das uns daran erinnert, wie klein wir sind.

Wölfchens Kultur- und Literaturmomente. Die Story von der goldenen Gans in kurz und knackig. Ein netter, aber nicht allzu schlauer Junge namens Dummling bekommt von einem mysteriösen Alten eine goldene Gans, weil er nett war. Jeder, der die Gans berührt, bleibt an ihr kleben. Und so marschiert Dummling durch die Stadt mit einer immer größer werdenden Karawane aus klebenden Leuten. Der Prinzessin gefällt der Spaß so gut, dass sie endlich mal lacht und der König beschließt, der Junge soll sie heiraten. Happy End und alle feiern. Schlussfolgerung, Freundlichkeit zahlt sich aus und wenn du eine goldene Gans hast, zieh ruhig eine Show ab. Lachen kann Wunder bewirken.

Und jetzt kommt ein Zungenbrecher. 10 Ziegen ziehen 10 Zentner Zucker zum Zoo. Zum Zoo ziehen 10 Ziegen 10 Zentner Zucker.

Und jetzt kommt ein Zungenbrecher. Der Lieutenant von Leuten befahl seinen Leuten, nicht eher zu läuten, bis der Lieutenant von Leuten seinen Leuten das Läuten befahl.

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0: Jetzt eine Bauernregel. Hat die Magd nen wunden Po, lag die Egge unterm Stroh.
1: Und jetzt kommt ein Zungenbrecher. Rosenrudi pflückt rosenrote große Rosen, rosenrote große Rosen pflügt Rosenrudi.

0: weiß, dass das Herz oft durch Meckern geht.
1: Und jetzt kommt ein Zungenbrecher. Fieslingfels fälscht filigrane Fritten fast fantastisch.

Sternzeit 496. Logbuch von Ensign Varel, kaitianischer Pilot. Die Navigationssimulation wurde heute als katastrophal eingestuft. Nur weil ich die Abkürzung durch den Nebel genommen habe. Eine Katze liebt Herausforderungen. Vielleicht verstehen Sie das eines Tages, wenn Sie jemals auf allen vier Pfoten denken lernen.

0: Wenn du emotional wirst, verlierst du. Wenn du wütend wirst, verlierst du.
1: Daddy, er hat mich...
0: Das ist mir total egal. Was denkst du, warum redet er überhaupt mit?
1: Weil er
0: will, dass du ausrastest. Dass du wütend wirst und unkonzentriert. Das ist seine Masche. Dieses Spiel spielen alle. Sie wollen dich drängen und schubsen und herausfinden, wie viel du vertragen kannst. Und dadurch stellt sich letztendlich heraus, wer du bist. Denn der Wert eines Mannes zeigt sich in seiner Reaktion.
1: Und wie bitte soll ich reagieren?
0: Indem du alles nimmst, was du fühlst. Die ganze Frustration, deine Wut, deinen Zorn und es in dich reinfrisst. Du gehst auf Position und wenn dann der Snap kommt, explodierst du.

0: Und jetzt kommt ein Zungenbrecher. Des Müllers Mehl mahlen die Müller mit ihren Mühlen mahlen die Müller des Müllers Mehl. Und jetzt kommt ein Zungenbrecher. Fiesling Fietje fälscht Fritten fantastisch filigran fälscht Fiesling Fietje Fritten.
1: Sie

Wolfchens Kultur- und Literatur-Momente. Die Story von der kleinen Mock in Kurz und Knackig. Ein kleiner, unscheinbarer Mann wird wegen seines Aussehens ausgelacht, findet aber magische Schuhe, mit denen er superschnell rennen kann und einen Stock, der Schätze aufspürt. Mit diesen Gadgets macht er Karriere am Königshof, bis Intrigen ihn in Schwierigkeiten bringen. Doch Mock trickst alle aus, zeigt, dass Klugheit wichtiger ist als Größe. Ey, und lebt am Ende ein entspanntes Leben mit seinen Schätzen. Schlussfolgerung: Wahre Größe liegt nicht in der Statur, sondern im Köpfchen. Und mit den richtigen Schuhen kannst du alles erreichen, besonders wenn sie magisch sind.

0: zieht vorbei. Deine Spielsachen winken dir freundlich zu. Sei dabei, bis morgen, kleiner Träumer. Wir warten auf dich. Komm bald zurück ins Schlafland. Wir vermissen dich.
1: Wussten Sie schon, dass das Durchschnittsalter für Säuglinge in Österreich nur 1,5 Jahre beträgt? Wussten Sie schon, dass das für Maschinenschlosser aber schon 32 Jahre? Und jetzt kommt ein Zungenbrecher. Mit Mützgravis und Mantel geht die Maus meist müde morgens aus dem Haus.

Hallo und herzlich willkommen, liebe Hörerinnen und Hörer, zu einer neuen Runde Hörermeinungen hier bei Wölfchen Radio. Ich bin euer Holger und heute haben wir einen ganz besonderen Gast auf der Brücke. Einen echten Klingonen. Ja, ihr habt richtig gehört. Wenn euch das nicht schon neugierig macht, dann weiß ich auch nicht. Also schnallt euch an und lauscht diesem intergalaktischen Feedback. Der Brief kommt von Herrn Korat Kranek, professioneller Klingonendarsteller aus Düsseldorf. Korat schreibt: Hallo Wölfchen Radio, mein Name ist Korat Kranek, zumindest wenn ich in voller Montur und Maske auf der Bühne stehe. In meinem Alltagsleben heiße ich aber schlicht und einfach Frank Schmidt. Beruflich reise ich durch die Galaxie der Science-Fiction-Events und schwinge mein Batleth im Dienste der Ehre. In meiner Freizeit zocke ich gerne Videospiele und baue Raumschiffmodelle. Zu eurem Sender. Wölfchen Radio ist wie ein klingonischer Blutwein. Manchmal kräftig und berauschend, manchmal etwas zu viel des Guten. Eure Musikauswahl ist wie ein Kampf auf der Brücke. Unberechenbar. Aber eure Moderationen, so präzise wie ein Faserschuss, die treffen immer ins Schwarze. Macht weiter so oder ich fordere euch zu einem ehrenhaften Duell heraus. Na, wenn das mal kein Feedback mit intergalaktischer Power ist. Vielen Dank, Korat, oder besser gesagt, Frank. Wir nehmen deine Kritik wie wahre Krieger an und arbeiten daran, die Frequenzen zu optimieren, bevor es zu einer Raumschlacht kommt. Damit verabschiede ich mich von euch und wünsche allen Hörern, egal ob Mensch, Klingone oder sonstiges Wesen, einen musikalisch starken Tag. Bleibt uns treu und bis bald hier auf Wölfchen.

0: Computerlog Buch der Enterprise, Captain Jonathan Archer, Nachtrag. Wir haben uns mit dem vulkanischen Schiff Dekir getroffen. Es scheint, dass die Sternenflotte und das Oberkommando erpicht darauf sind, die Zukunft unserer Mission zu diskutieren.
1: Ja, weil das so schlimm ist, doch habe ich da nicht, oder?

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Was ist eigentlich Rhodium, Ordnungszahl 45? Ein seltenes Edelmetall, das in Katalysatoren und Schmuck eine wichtige Rolle spielt. Es ist das teuerste Edelmetall und extrem korrosionsbeständig.